0: Freundin?
1: Ja.
0: Ach, bitte bringen Sie uns noch eine Flasche von dem Dora.
1: Ist recht.
0: Hm, ist doch auch richtig.
1: Aber Vorsicht, nach ein paar Flaschen Wein kann man nicht weinen.